0: Licht. 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Kreiert. Mitches.
1: Wir sind gleich.
0: Ah, dann sind wir, ne?

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0: Ja, was ist denn lieber der Flicke, ne?
1: Ja, also,
0: als Bier. Als Lang, ja, das ja, Bier, ne?